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1: Ich bin Marvin Standke und das wird das Wochenende. In Schweden wird am Sonntag ein neues Parlament gewählt. Die Wahl könnte Europas politischen Rechtsruck weiter verstärken. Ministerpräsident Kristersson will erstmals Rechtspopulisten in seine Regierung holen. Die Schwedendemokraten fordern unter anderem eine härtere Migrationspolitik. Damit richtet sich der Blick auch auf Europas Umgang mit der politischen Rechten. Es wird sportlich an diesem Wochenende. Deutschlands Basketballerinnen kämpfen in Berlin um den Einzug ins WM-Finale. Im Halbfinale wartet Frankreich heute Nachmittag auf das deutsche Team. Auch bei den US Open, einem der wichtigsten Tennisturniere der Welt, steht heute das Finale der Frauen an. Arina Sabalenka trifft auf Jelena Rybakina. Beide gehören zur Weltspitze und kämpfen um den Grand-Slam-Titel. Am Sonntag ist dann das Finale der Männer. Und am Sonntag öffnen deutschlandweit tausende Denkmäler ihre Türen für Besucher. Beim Tag des offenen Denkmals gibt es Einblicke in historische Orte. Viele Gebäude sind sonst nicht öffentlich zugänglich. Besucher können Burgen, Fachwerkhäuser und Kirchen entdecken. Auch Restauratoren und Handwerker zeigen ihre Arbeit. Es öffnen unter anderem einen Saal in der Kölner Kanalisation, der ehemalige Flughafen Tempelhof in Berlin oder ein Atombunker unter einem Tübinger Gymnasium. Insgesamt öffnen mehr als 6.500 Denkmäler ihre Türen in Deutschland.
2: Die aktuellen Werte in Berlin mit Herrn Alex und in Potsdam im holländischen Viertel 13 Grad. Heute wechselnd bis stark bewölkt, dabei bleibt es größtenteils trocken. Die Höchstwerte erreichen 21 bis 23 Grad. Morgen bedeckt mit schauerartigem Regen, der im Norden vereinzelt auch gewittrig sein kann. Höchstwerte 19 bis 21 Grad.
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6: Ich bin Felix Becker. Bundesweit finden heute Demos gegen rechts und für gesellschaftlichen Zusammenhalt statt. Allein in Berlin werden zehntausende Menschen erwartet. Die Veranstalter rechnen mit rund 30.000 Teilnehmern. Sie ziehen ab dem Mittag aus 7 Richtungen zum Roten Rathaus, wo am Nachmittag eine Abschlusskundgebung geplant ist. In der Berliner Innenstadt ist deshalb mit erheblichen Verkehrsbehinderungen zu rechnen. Unternehmen in Brandenburg sollen künftig deutlich schneller an bewilligte Fördergelder kommen. Die Investitionsbank des Landes will die Bearbeitungszeit zunächst bei einem Förderprogramm von durchschnittlich 70 auf höchstens 35 Tage halbieren. Davon sollen vor allem Unternehmen in der Lausitz und der Uckermark profitieren. Später soll das schnellere Verfahren auch auf weitere Förderprogramme ausgeweitet werden. Die USA haben an die Terroranschläge vom 11. September 2001 erinnert. Zum 25. Jahrestag sagte Präsident Trump, die fast 3000 Todesopfer würden niemals vergessen.
7: Landesweit fanden zahlreiche Gedenkveranstaltungen statt. Auch der deutsche Außenminister Wadephul bekundete seine Solidarität mit den Hinterbliebenen. Am 11. September 2001 hatten mehrere Islamisten der Terrororganisation Al-Qaida insgesamt 4 Flugzeuge entführt und in die beiden Türme des World Trade Center in New York sowie das Pentagon in Washington gesteuert. Das 4. Flugzeug stürzte auf einem offenen Feld ab. Ulrike Klein, Redaktion.
6: Bei einem Zugunglück im Nordwesten Frankreichs sind mindestens 44 Menschen verletzt worden, eine Frau lebensgefährlich. Sie befindet sich in kritischem Zustand. Ein Regionalzug mit rund 180 Menschen an Bord entgleiste, nachdem er offenbar mit einem unbekannten Gegenstand kollidiert war. Ein Waggon kippte um, 4 weitere sprangen aus den Schienen. In der Fußball-Bundesliga hat Union Berlin mit 1:3 gegen Schalke 04 verloren. Der deutsche Tennisprofi Zverev steht bei den US Open in New York im Endspiel. Er hat das Halbfinale gegen den Russen Khachanov in 3 Sätzen gewonnen. Und die Eisbären Berlin haben in der Champions Hockey League gegen den österreichischen Meister Graz 99ers mit 4:1 gewonnen. Die aktuellen Werte in Berlin Mitte am Alex und in Potsdam im holländischen Viertel 13 Grad. Heute wechselnd bis stark bewölkt, dabei bleibt es größtenteils trocken. Die Höchstwerte erreichen 21 bis 23 Grad. Morgen bedeckt mit schauerartigem Regen, der im Norden vereinzelt auch gewittrig sein kann. Höchstwerte 19 bis 21 Grad.
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6: Ich bin Felix Becker. Wegen des Ärztemangels eröffnet die Kassenärztliche Vereinigung Brandenburg erstmals eine eigene Hausarztpraxis. In Cottbus sind aktuell 10.500 Menschen ohne feste Hausarztpraxis. Die neue Einrichtung soll für zunächst 2 Jahre vor allem Akut- und Notfallpatienten behandeln und damit andere Hausärzte entlasten. Die Berliner AfD will die Vergabe landeseigener Wohnungen neu regeln. Menschen, die schon länger in Berlin leben oder in bestimmten Berufen arbeiten, sollen nach einem Punktesystem bevorzugt werden. Spitzenkandidatin Brinker sprach sich außerdem für mehr Neubauten aus. Wohnungen der landeseigenen Gesellschaften sollen nach ihren Vorstellungen auch an die jeweiligen Mieter verkauft werden. Döbern im Landkreis Spree-Neiße hat einen neuen Bürgermeister. Die Stadtverordneten wählten den 71-jährigen Frank Mader zum Nachfolger des im Mai verstorbenen Jörg Rakete. Mader will unter anderem den Austausch mit den Einwohnern verbessern. Der gebürtige Döberner ist seit Mittwoch im Amt. Die Männer- und Frauenteams von Alba Berlin haben ihre Testspiele verloren. Die Männer gegen die spanische Mannschaft Baskonia mit 99-101. Die Frauen gegen die deutschen Meisterinnen von Rutronic Stars Keltern mit 64-79. Die aktuellen Werte in Berlin Mitte am Alex und in Potsdam im holländischen Viertel 13 Grad. Heute wechselnd bis stark bewölkt, dabei bleibt es größtenteils trocken. Die Höchstwerte erreichen 21 bis 23 Grad. Morgen bedeckt mit schauerartigem Regen, der im Norden vereinzelt auch gewittrig sein kann. Höchstwerte 19 bis 21 Grad.

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1: Hier ist Jan von Kampenhausen von der Evangelischen Kirche.
2: Mit 66 Jahren, da fängt das Leben an. So heißt die Songzeile mit Ohrwurmqualität, die es zu einer gebräuchlichen Redensart gebracht hat. Und das klingt erstaunlich biblisch. Alt werden, das ist ja zunächst einmal ein ziemlich gutes Zeichen für eine Gesellschaft. Und nun ja, auch für mich. Woran man das Altwerden zuerst merkt? Lieder, bei denen mein Herz aufgeht und ich sofort mitsummen kann, lassen meine Kinder nur die Augen verleiern. Korthosen finde ich plötzlich wieder richtig cool. Und beim Schuhe anziehen kommt gelegentlich die Frage auf, war der Fußboden eigentlich immer schon so tief unten? Beginnt jetzt die Restlaufzeit? Oder wird es womöglich alles noch viel besser? Einen Vorteil hat das Älterwerden jedenfalls. Man wird gelassener. Ich muss nicht mehr jede Schlacht schlagen. Nicht jede falsche Meinung korrigieren. Und vielleicht auch nicht zu allem meinen Senf dazugeben. Man sollte einfach atmen und dankbar sein. So sagt die ziemlich direkte und auch streitlustige Elke Heidenreich. Immerhin auch schon 83 Jahre alt. Das gefällt mir. Vielleicht ist das ja die große Freiheit des Älterwerdens. Ich muss nicht mehr alles richten. Und auch mein Glaube macht mich gelassen. Denn Jesus sagt, ich bin bei euch, alle Tage. Auch wenn manches schwerer wird und mir die Herausforderungen unserer Zeit Sorgen machen. Ich lebe von einem tiefen Vertrauen auf Gottes Erde bis zum letzten Tag.
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1: Ich bin Felix Becker. Bundesweit finden heute Demos gegen rechts und für gesellschaftlichen Zusammenhalt statt. Allein in Berlin werden zehntausende Menschen erwartet. Die Veranstalter rechnen mit rund 30.000 Teilnehmern. Sie ziehen ab dem Mittag aus 7 Richtungen zum Roten Rathaus, wo am Nachmittag eine Abschlusskundgebung geplant ist. In der Berliner Innenstadt ist deshalb mit erheblichen Verkehrsbehinderungen zu rechnen. Unternehmen in Brandenburg sollen künftig deutlich schneller an bewilligte Fördergelder kommen. Die Investitionsbank des Landes will die Bearbeitungszeit zunächst bei einem Förderprogramm von durchschnittlich 70 auf höchstens 35 Tage halbieren. Davon sollen vor allem Unternehmen in der Lausitz und der Uckermark profitieren. Später soll das schnellere Verfahren auch auf weitere Förderprogramme ausgeweitet werden. Die USA haben an die Terroranschläge vom 11. September 2001 erinnert. Zum 25. Jahrestag sagte Präsident Trump, die fast 3000 Todesopfer würden niemals vergessen.
2: Landesweit fanden zahlreiche Gedenkveranstaltungen statt. Auch der deutsche Außenminister Wadephul bekundete seine Solidarität mit den Hinterbliebenen. Am 11. September 2001 hatten mehrere Islamisten der Terrororganisation Al-Qaida insgesamt 4 Flugzeuge entführt und in die beiden Türme des World Trade Center in New York sowie das Pentagon in Washington gesteuert. Das 4. Flugzeug stürzte auf einem offenen Feld ab. Ulrike Klein, Redaktion.
1: Bei einem Zugunglück im Nordwesten Frankreichs sind mindestens 44 Menschen verletzt worden, eine Frau lebensgefährlich. Sie befindet sich in kritischem Zustand. Ein Regionalzug mit rund 180 Menschen an Bord entgleiste, nachdem er offenbar mit einem unbekannten Gegenstand kollidiert war. Ein Waggon kippte um, 4 weitere sprangen aus den Schienen. In der Fußball-Bundesliga hat Union Berlin mit 1:3 gegen Schalke 04 verloren. Der deutsche Tennisprofi Zverev steht bei den US Open in New York im Endspiel. Er hat das Halbfinale gegen den Russen Khachanov in 3 Sätzen gewonnen. Und die Eisbären Berlin haben in der Champions Hockey League gegen den österreichischen Meister Graz 99ers mit 4:1 gewonnen. Die aktuellen Werte in Berlin Mitte am Alex und in Potsdam im holländischen Viertel 13 Grad. Heute wechselnd bis stark bewölkt, dabei bleibt es größtenteils trocken, die Höchstwerte erreichen 21 bis 23 Grad. Morgen bedeckt mit schauerartigem Regen, der im Norden vereinzelt auch gewittrig sein kann, Höchstwerte 19 bis 21 Grad.
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Guten Morgen, das war unser Start in meine kleine Radioshow auf Ella am Wochenende. Und das war Chicago mit No Tell Lover. Das ist sozusagen die Liebe, die einfach nicht zugegeben wird. Ich gebe es zu, Ella ist meine große Radioliebe. Hier ist Uli Zelle. Willkommen, ihr Frühaufsteher. Schön, dass ihr schon so zeitig dabei seid. Und jetzt geht's weiter mit Thelonious Monk und In Walked Bud. Bei Bud denke ich zunächst einmal an dieses berühmte amerikanische Bier, das Budweiser. Aber hier ist der Bebop-Saxophonist Bud Powell gemeint. Der hat nämlich dem guten Monk mal bei einem Polizeieinsatz im New Yorker Hotel Savoy so richtig aus der Schlinge geholfen. Also Bud Powell kam im rechten Moment, um Monk zu helfen. Und der Dank kam dann halt per Song. In Walked Bud. Der Dank an Bud Powell.

The Fool. Nicht On The Hill wie von den Beatles, sondern von Steve Bombadil. Das scheint nicht nur ein guter Musiker, sondern auch ein lustiger Kerl zu sein. Auf seinem offiziellen Video tanzt er mit sehr gekonntem Hüftschwung 3 Minuten vor einer grauen Kellerwand. Minimal Art könnte man das nennen. Also sehr minimalistisch. Schaut sich das mal an, ist ganz witzig, aber jetzt hört erstmal Ella weiter. Und zwar das Stella Starlight Trio mit Sugar.

Da möchte man doch, also Frau auch, raus auf den Boulevard, auf den Broadway. Und das klingt deshalb so groovig, weil der gute George Benson den Song live eingespielt hat im Roxy Theater in Hollywood. Und das gibt der Sache natürlich diesen besonderen Sound, diese Fülle. Und Benson beherrscht die Technik, Vokal, also mit dem Mund nochmal die Töne der Gitarre zu dappen, also nochmal nachzumachen. Großartiges Ohrenkino. Hier ist Ella für den besten Jazz, Soul und Blues mit Uli Zelle und jetzt mit Gary Bartz. Keep on going, the show must go on, ist doch klar.

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6: Ich bin Felix Becker. Wegen des Ärztemangels eröffnet die Kassenärztliche Vereinigung Brandenburg erstmals eine eigene Hausarztpraxis. In Cottbus sind aktuell 10.500 Menschen ohne feste Hausarztpraxis. Die neue Einrichtung soll für zunächst 2 Jahre vor allem Akut- und Notfallpatienten behandeln und damit andere Hausärzte entlasten. Die Berliner AfD will die Vergabe landeseigener Wohnungen neu regeln. Menschen, die schon länger in Berlin leben oder in bestimmten Berufen arbeiten, sollen nach einem Punktesystem bevorzugt werden. Spitzenkandidatin Brinker sprach sich außerdem für mehr Neubauten aus. Wohnungen der landeseigenen Gesellschaften sollen nach ihren Vorstellungen auch an die jeweiligen Mieter verkauft werden. Döbern im Landkreis Spree-Neiße hat einen neuen Bürgermeister. Die Stadtverordneten wählten den 71-jährigen Frank Mader zum Nachfolger des im Mai verstorbenen Jörg Rakete. Mader will unter anderem den Austausch mit den Einwohnern verbessern. Der gebürtige Döberner ist seit Mittwoch im Amt. Die Männer- und Frauenteams von Alba Berlin haben ihre Testspiele verloren. Die Männer gegen die spanische Mannschaft Baskonia mit 99-101. Die Frauen gegen die deutschen Meisterinnen von Rotronic-Stars Keltern mit 64-79. Die aktuellen Werte in Berlin Mitte am Alex und in Potsdam im holländischen Viertel 13 Grad. Heute wechselnd bis stark bewölkt, dabei bleibt es größtenteils trocken. Die Höchstwerte erreichen 21 bis 23 Grad. Morgen bedeckt mit schauerartigem Regen, der im Norden vereinzelt auch gewittrig sein kann. Höchstwerte 19 bis 21 Grad.

Dinah Washington bekommt den besonderen Kick von ihm, wer auch immer er sein mag. Ich habe das ja schon gestanden. Ich bekomme den Kick von ihr, von Ella. Und das ist wirklich eine reine Herzens- und Gefühlssache. Klar, haben wir doch auch im Namen drin, für den besten Jazz, Soul und Blues. Und auch schon am frühen Sonnabendmorgen. Mit seinem Liquid Spirit, dem Durst nach Leben, Freiheit und Musik, geht es jetzt weiter mit Gregory Porter. Und meine Lebensgeister werden anders geweckt, nämlich mit einem frischen Kaffee. Herzlich willkommen bei Ella.

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Sweetest Season, ich finde, das geht auch in die Seele. Die Sonne, die Yasmin Lacey hier musikalisch erstrahlen lässt. Das ist hörbar, tanzbar, einfach wunderbar. Bei Christian McBride und Jose James geht's in Morning eher so um den Blues, den einige Männer kennen, wenn sie allein dastehen, von allen verlassen. Everybody knows the trouble I've seen, everybody knows the morning. Ja, da wird musikalisch gestöhnt. Klar.

Count Basie, kurz vor neun hier bei Ella mit Splanky. Und Splanky steht für diesen lockeren, ja fast humorvollen Swing der 1950er Jahre. Eine Aufnahme aus dem Jahre 1957. Und ich schaue immer gern mal in die Geschichte zurück. Aus welchem Lebensgefühl ist denn diese Musik damals entstanden? Was bewegte die Menschen in dieser Zeit, in den 50er Jahren? Machen wir mal ein Flashback. 1957. Zum ersten Mal bellte im Weltall ein Hund. Die Hündin Laika flog nämlich mit dem Sputnik in den Orbit. Das Saarland wurde ein Teil der Bundesrepublik. Das war so eine kleine Wiedervereinigung. Und im Bundeswahlkampf, Achtung, die CDU trat mit dem Slogan keine Experimente an und holte die absolute Mehrheit. Lange her. Hier ist Quincy Jones. Bet your wouldn't hurt me.

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3: Ich bin Felix Becker. Bei einem schweren Verkehrsunfall in Berlin-Weißensee ist ein Motorradfahrer lebensgefährlich verletzt worden. Der Mann stieß am Nachmittag an der Kreuzung Parkstraße und Rennbahnstraße mit einem Auto zusammen. Er musste noch an der Unfallstelle reanimiert werden. Die Polizei sperrte den Bereich weiträumig ab und ermittelt zur Unfallursache. Unternehmen in Brandenburg sollen künftig deutlich schneller an bewilligte Fördergelder kommen. Die Investitionsbank des Landes will die Bearbeitungszeit zunächst bei einem Förderprogramm von durchschnittlich 70 auf höchstens 35 Tage halbieren. Davon sollen vor allem Unternehmen in der Lausitz und der Uckermark profitieren. Später soll das schnellere Verfahren auch auf weitere Förderprogramme ausgeweitet werden. Nach dem Drohnenangriff am Flughafen Leipzig-Halle haben deutsche Behörden offenbar einen russischen Geheimdienstmitarbeiter als Beteiligten identifiziert.
4: Der Mann soll für den russischen Militärgeheimdienst GRU arbeiten und die Operation logistisch unterstützt haben. Anfang August war am Flughafen eine mit Sprengstoff beladene Drohne nahe einer ukrainischen Transportmaschine entdeckt und entschärft worden. Die Bundesregierung macht Russland für den Anschlag verantwortlich. Moskau weist eine Beteiligung zurück. Timo Wiesner, Redaktion.
3: Saudi-Arabien hat nach einem Drohnenangriff eine wichtige Ölpipeline vorsorglich abgeschaltet. Die über 1200 Kilometer lange Leitung soll vom Irak aus angegriffen worden sein. Mehrere Menschen wurden verletzt. Wer hinter dem Angriff steckt, ist bislang unklar. Die Pipeline verbindet den Persischen Golf mit dem Roten Meer und ist wegen der faktisch blockierten Straße von Hormuz derzeit besonders wichtig. In der Fußball-Bundesliga hat Union Berlin mit 1:3 gegen Schalke 04 verloren. Der deutsche Tennisprofi Zverev steht bei den US Open in New York im Endspiel. Er hat das Halbfinale gegen den Russen Khachanov in 3 Sätzen gewonnen. Und die Eisbären Berlin haben in der Champions Hockey League gegen den österreichischen Meister Graz 99ers mit 4:1 gewonnen. Die aktuellen Werte in Berlin Mitte am Alex und in Potsdam im holländischen Viertel 13 Grad. Heute wechselnd bis stark bewölkt, dabei bleibt es größtenteils trocken. Die Höchstwerte erreichen 21 bis 23 Grad. Morgen bedeckt mit schauerartigem Regen, der im Norden vereinzelt auch gewittrig sein kann. Höchstwerte 19 bis 21 Grad.
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Good Love, Anita Baker. Und da ist doch wirklich alles drin. Gospel, Soul, Blues, Jazz. Ihr seid bei Ella, ist auch alles drin. Und schön, dass ihr auf dieser Frequenz heute dabei seid. Schönen guten Morgen auf dieser Welle, sagt Uli Zelle. Und in Reimlaune heute und in guter Laune. Ich hoffe, ihr auch. Das lässt sich vielleicht ja noch steigern mit guter Musik. Mit den Farbbalken, den Color Bars von Chris Mildau und Chris Teil. Und bei den Color Bars geht es anfangs so richtig zurückhaltend los mit einer Mandoline, die zupft Chris Teil, dann kommt Brad Mildau mit dem Piano und so weiter und so weiter und so weiter.

Paula Green, Eat Your Greens. Paula Green, das ist der Name der Band, besteht aus drei Musikern, also Gitarre, Orgel, Schlagzeug, muss reichen, tut's ja auch. Und immer wenn ich mir das Video zu diesem Song angucke, dann habe ich den Eindruck, also die drei ernähren sich nicht ausschließlich von Gemüse. Aber ich sag mal, wer im Glashaus sitzt, soll nicht mit Steinen werfen. Und ich sitze hier gerade wirklich hinter viel Glas im Studio. Es geht in den Stockholmer Untergrund jetzt, die Gruppe Stockholm Underground mit der Sängerin Ida Sand. Die hat sich 2018 einen Jugendtraum erfüllt und ihre erste Jazzplatte herausgebracht. Und das gleich mit Erfolg. Bei mir war es ähnlich. Der Jugendtraum, in einer Band zu spielen, erfüllte sich allerdings erst im 50. Lebensjahr. Ein bisschen spät. Die Band gibt's immer noch. Seit 25 Jahren Uli und die Grauen Zellen mit dem Erfolg, naja, sagen wir mal, hält sich wirklich in Grenzen. Aber zurück zu Ida Sand und der Stockholmer Untergrundbahn, hätte ich beinahe gesagt, im Stockholmer Untergrund. I believe to my soul. Und das war

Ray Charles hat es nun wirklich nicht verdient, aus dem Haus geworfen zu werden. Ich darf noch bis 12 Uhr im Haus hier bei Ella bleiben, im Studio. Und ihr seid mit dabei. Ella ist für alle da. Ich habe übrigens so in meiner, weiß ich was, Studio-Langeweile zwischendurch mal so ein bisschen zu Ella rückwärts gelesen. Wenn ihr Ella rückwärts lest, was kommt dann raus? Alle. Na, also Ella ist nämlich für alle da. Und da fällt mir noch so eine Werbung ein, die es immer früher gab. Da hieß es auch, ist für alle da. Ich weiß gar nicht mehr, was das war. Ich denke nach. Jetzt erstmal Rosie Frazer-Taylor mit Hold the White.

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1: Ich bin Felix Becker. Bundesweit finden heute Demos gegen Rechts und für gesellschaftlichen Zusammenhalt statt. Allein in Berlin werden zehntausende Menschen erwartet. Die Veranstalter rechnen mit rund 30.000 Teilnehmern. Sie ziehen ab dem Mittag aus 7 Richtungen zum Roten Rathaus, wo am Nachmittag eine Abschlusskundgebung geplant ist. In der Berliner Innenstadt ist deshalb mit erheblichen Verkehrsbehinderungen zu rechnen. Wegen des Ärztemangels eröffnet die Kassenärztliche Vereinigung Brandenburg erstmals eine eigene Hausarztpraxis. In Cottbus sind aktuell 10.500 Menschen ohne feste Hausarztpraxis. Die neue Einrichtung soll für zunächst 2 Jahre vor allem Akut- und Notfallpatienten behandeln und damit andere Hausärzte entlasten. Die Berliner AfD will die Vergabe landeseigener Wohnungen neu regeln. Menschen, die schon länger in Berlin leben oder in bestimmten Berufen arbeiten, sollen nach einem Punktesystem bevorzugt werden. Spitzenkandidatin Brinker sprach sich außerdem für mehr Neubauten aus. Wohnungen der landeseigenen Gesellschaften sollen nach ihren Vorstellungen auch an die jeweiligen Mieter verkauft werden. Döbern im Landkreis Spree-Neiße hat einen neuen Bürgermeister. Die Stadtverordneten wählten den 71-jährigen Frank Mader zum Nachfolger des im Mai verstorbenen Jörg Rakete. Mader will unter anderem den Austausch mit den Einwohnern verbessern. Die aktuellen Temperaturen in Berlin mit Alex und in Potsdam im holländischen Viertel 17 Grad. Heute teils stark, teils locker bewölkt und weitgehend trocken. Später am Nachmittag und Abend sind auch heitere Abschnitte möglich. Temperaturen zwischen 21 und 23 Grad.

Hallo Ricardo mit dem Regenbogen. Guten Morgen, willkommen bei Ella. Für euch am Start im Studio Uli Zelle auf der 91.0 in Berlin und ihr wisst ja, Potsdam 90.7 und klar weltweit unter Ella Radio im Netz. Wir werfen jetzt nochmal unser musikalisches Netz aus, um euch freundlich einzufangen bei Ella für den besten Jazz, Soul und Blues. Hoffentlich gelingt es uns mit Steely Dan und Dirty Walk. Ich denke schon.

Das war Jazz Eddie, eine Sängerin aus Liverpool. Und die produzierte den Song TNC Applies. Frag mich nicht, was das bedeutet. Ich habe es nicht rausgefunden. Aber das Ganze ist vom Baltic Jazz Recording. Und da habe ich immer gedacht, was hat denn das mit der Ostsee, also mit der Baltic Sea zu tun? Hat das irgendwie mit dem Baltikum zu tun? Nix da. Bis ich darauf gestoßen bin, dass diese jungen Musiker in Liverpool in einem alten Hafen- und Industriegebiet zusammen sind. Das heißt Baltic Triangle, also in Liverpool. Und das ist so ein Gebiet mit vielen Start-ups, wo die jungen Leute ihre Studios, ihre Labore und natürlich auch ihre Clubs, Cafés und so weiter haben. Also ein sehr angesagter Ort. So, jetzt kommt Hank Mobley mit Venus de Milo. Und dahinter steckt eine komische Geschichte, denn diese Venus ist eine kleine Verarschung des Namens Venus von Milo. Mobley hat daraus diese Milieu gemacht und das soll im Englischen wohl so wie Schimmel klingen. Also jetzt, seid mir nicht böse, aber die schimmelnde Venus von Hank Mobley auf Ella. Fühlt den besten Jazz, Soul und Blues.

aus. Das ist schon ein etwas raueres Girl from Ipanema. Aber vielleicht hat dieses Girl in Wirklichkeit auch so eine Stimme gehabt. Die kam ja aus einer Favela und es gibt sogar einen Namen dazu, wenn das stimmt. Eloisa Eneida Meneses Pinto. Ich hoffe, ich habe es richtig ausgesprochen. 17 Jahre jung und offensichtlich schön. Das Original wurde 1962 aufgenommen. Hier ist Ella mit Uli Zelle. Schönen guten Morgen. Es ist Sonnabend, der 12. September. Und kurz vor den Nachrichten habe ich noch einen Konzerttipp. Seit 10 Jahren gibt es in der alten Tischlerei, in der Deutschen Oper, das Jazziversum. Das ist so Jazz, Lyrik, Gedichte, Geschichten, Musik mit der Big Band der Deutschen Oper. Also wirklich eine ganz kompakte Veranstaltung und eine gute Nummer für Jazz-Kenner und Jazz-Liebhaber. Wie auch Nancy Wilson. The best is yet to come.

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1: Ich bin Felix Becker. Bei einem schweren Verkehrsunfall in Berlin-Weißensee ist ein Motorradfahrer lebensgefährlich verletzt worden. Der Mann stieß am Nachmittag an der Kreuzung Parkstraße und Rennbahnstraße mit einem Auto zusammen. Er musste noch an der Unfallstelle reanimiert werden. Die Polizei sperrte den Bereich weiträumig ab und ermittelt zur Unfallursache. Unternehmen in Brandenburg sollen künftig deutlich schneller an bewilligte Fördergelder kommen. Die Investitionsbank des Landes will die Bearbeitungszeit zunächst bei einem Förderprogramm von durchschnittlich 70 auf höchstens 35 Tage halbieren. Davon sollen vor allem Unternehmen in der Lausitz und der Uckermark profitieren. Später soll das schnellere Verfahren auch auf weitere Förderprogramme ausgeweitet werden. Nach dem Drohnenangriff am Flughafen Leipzig-Halle haben deutsche Behörden offenbar einen russischen Geheimdienstmitarbeiter als Beteiligten identifiziert.
2: Der Mann soll für den russischen Militärgeheimdienst GRU arbeiten und die Operation logistisch unterstützt haben. Anfang August war am Flughafen eine mit Sprengstoff beladene Drohne nahe einer ukrainischen Transportmaschine entdeckt und entschärft worden. Die Bundesregierung macht Russland für den Anschlag verantwortlich. Moskau weist eine Beteiligung zurück. Timo Wiesner, Redaktion.
1: Saudi-Arabien hat nach einem Drohnenangriff eine wichtige Ölpipeline vorsorglich abgeschaltet. Die über 1200 Kilometer lange Leitung soll vom Irak aus angegriffen worden sein. Mehrere Menschen wurden verletzt. Wer hinter dem Angriff steckt, ist bislang unklar. Die Pipeline verbindet den Persischen Golf mit dem Roten Meer und ist wegen der faktisch blockierten Straße von Hormuz derzeit besonders wichtig. In der Fußball-Bundesliga hat Union Berlin mit 1:3 gegen Schalke 04 verloren. Der deutsche Tennisprofi Zverev steht bei den US Open in New York im Endspiel. Er hat das Halbfinale gegen den Russen Khachanov in 3 Sätzen gewonnen. Und die Eisbären Berlin haben in der Champions Hockey League gegen den österreichischen Meister Graz 99ers mit 4:1 gewonnen. Die aktuellen Temperaturen in Berlin Mitte am Alex und in Potsdam im holländischen Viertel 17 Grad. Heute teils stark, teils locker bewölkt und weitgehend trocken. Später am Nachmittag und Abend sind auch heitere Abschnitte möglich. Temperaturen zwischen 21 und 23 Grad.
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Das war die Soul- und Funkband Maze featuring Frankie Beverly. Der ist leider vor 2 Jahren verstorben. Hier ist Ella, kurz nach 10 am Sonntagmorgen mit Uli Zelle zur Stelle im Studio. Ich freue mich, dass ihr am Wochenende dabei seid und es ist ja auch eine gute Zeit. Also am Wochenende gutes Radio zu hören, gute Musik zu hören, alles ein bisschen relaxter. Also ich mag das. Ich mag übrigens auch die Blue Lab Beats, die jetzt gleich kommen, mit ihrem Song Blue Lotus. Die haben es irgendwie mit der Farbe blau. Eine Band aus London und das muss posttraumatische Hintergründe haben. Wie der Sänger mal erzählt hat, sein Kinderzimmer war alles blau, alles blau. Naja, Herbert Grönemeyer hat auch schon gesungen, Jungs sind schon als Babys blau. Hier ist Blue Lotus mit den Blue Lab Beats.

Ja, den Rhythmus haben die wirklich, die beiden. Tony und Diana, fast 20 Jahre, nachdem sie sich das erste Mal gesehen und kennengelernt haben, haben sie sich vors Mikrofon getraut, hat sich aber gelohnt. Also Diana Krall und Tony Bennett. Wir sprechen ja hier bei Ella halbwegs gutes Deutsch. Beim Englischen, beim Französischen, Spanischen, Portugiesischen, wollen wir gar nicht drüber reden, da wird es ja schon schwieriger. Ne? Da muss man dann schon mal in die sogenannte Aussprachebank gehen, um den Namen richtig auszusprechen. Ich habe jetzt beim nächsten Interpreten, also bei der nächsten Interpretin nochmal nachgehört. Sie kommt aus Tel Aviv, heißt Noah mit Vornamen und Bluma mit Nachnamen. Gesprochen wie geschrieben. Bluma, Noah Bluma, Summer is coming.

Dieser Sammy Davis Jr. ist wirklich ein Teufelskerl. Für die Bühne geboren und auf diesen Brettern vollzog er die große Kür. Alles. Also singen, tanzen, steppen, performen. Absoluter Allround-Künstler hier bei Ella. Bleiben wir beim Tanz. Folgen wir Madeleine Peru. Dance me to the end of love.

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The Windmills of Your Mind, Sting. Ein Remake ursprünglich hat das Noel Harrison für den Film The Thomas Crown Affair mal eingesungen. Aber bei Sting drehen sich die Windmühlen doch auch prima, finde ich. Sting, ich wusste das gar nicht, heißt bürgerlich Gordon Matthew Thomas Sumner. Ob der wohl reagiert, wenn ihn auf der Straße irgendeiner mit Hallo, Mr. Sumner anspricht? Also weiß ich nicht. Ich reagiere auf jeden Fall, wenn er zu mir Uli Zelle sagt. Und ihr könnt mich auch anrufen. Freue mich auch mal über ein kleines Hallo oder ein schönes Wochenende, was auch immer. Meine ganz persönliche Rufnummer hier 08000 54 55 56. Nochmal zum Mitschreiben. 08000 54 55 56. Ruf doch mal an. Hier ist Southern Avenue. Upside.

Die Champagner Evelyn, ein bisschen despektierlich gesagt, also Evelyn Champagne King. Also nur Evelyn King, das fand sie einfach zu schlicht. Und der Champagner kam in ihren Namen, weil ihr Spitzname früher als Kind Bläschen war. Also sie muss wohl immer so ein bisschen so kleine Bläschen gespuckt haben. Und naja, Bläschen, Champagner prickelt auch. Und so wurde sie halt zur Evelyn Champagne King. Die Geschichte des nächsten Songs ist oft erzählt worden. Machen wir jetzt nicht, wir hören einfach hin.

More Than This, Charlie Hunter und Norah Jones. Ja, das ist ein Roxy Music Klassiker. Und ich fand ja Brian Ferry von Roxy Music immer großartig. Der ist jetzt auch schon über 80, tritt live nicht mehr auf, ist aber im Studio wohl noch aktiv, aber will nicht mehr so viel singen. Ich will auch nicht mehr so viel reden jetzt hier vor unseren Nachrichten heute Morgen hier bei Ella. Aber kurz eins noch. Ich habe ja anfangs darüber nachgedacht, wenn man also Ella rückwärts liest, ist es alle und dann kann man sagen, also Ella ist für alle da. Und da gab es doch diese Werbung, ist für alle da. Also Froster ist für alle da, ohne Schleifwerbung zu machen, ist eine Nummer. Und noch älter ist Buck. Das war so ein Deodorant. Und da hat sich eine Familie immer im Bad gestritten. Mein Buck, dein Buck. Buck ist doch für alle da. Ella natürlich auch.

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9: Ich bin Felix Becker. Brandenburgs Ministerpräsident Woidke fordert wegen der hohen Kraftstoffpreise einen Spritpreisdeckel. Es könne nicht sein, dass Mineralölkonzerne hohe Gewinne machten, während Millionen Pendler unter den gestiegenen Preisen litten. Woidke verweist auf andere Länder, in denen Verbraucher bereits entlastet würden. Die Spritpreise sind zuletzt wegen der höheren Ölpreise noch einmal deutlich gestiegen. Wer bei der Berliner Abgeordnetenhauswahl am kommenden Sonntag per Brief abstimmen will, sollte die Unterlagen jetzt beantragen. Die Wahlbriefe müssen spätestens am Wahlsonntag um 18 Uhr beim zuständigen Bezirkswahlamt eingegangen sein. Bislang wurden fast 800.000 Briefwahlscheine ausgestellt. Das entspricht knapp 30% der Wahlberechtigten. Nach dem versuchten Drohnenanschlag auf den Flughafen Leipzig-Halle soll die Spur direkt zum russischen Militärgeheimdienst führen.
10: Nach Informationen der Welt am Sonntag benennen die Ermittler einen Mitarbeiter dort als Drahtzieher der Operation. Der russische Staatsbürger soll über die Türkei nach Deutschland eingereist und später nach Serbien ausgereist sein. Inzwischen soll er sich wieder in Russland aufhalten. Der Kreml weist jede Beteiligung zurück. Anfang August war auf dem Flughafen Leipzig eine mit Sprengstoff beladene Drohne gefunden und entschärft worden. Ulrike Klein, Redaktion.
9: Die Bundesnetzagentur sieht trotz niedriger Speicherstände keine Gefahr für die Gasversorgung im kommenden Winter.
11: Die deutschen Gasspeicher sind derzeit zu rund 55% gefüllt. Nach Angaben der Behörde ist damit schon jetzt mehr Gas vorhanden, als im vergangenen Winterhalbjahr aus den Speichern entnommen wurde. Gleichzeitig müssen sich Verbraucher wegen des Iran-Kriegs möglicherweise auf höhere Gaspreise einstellen. Verivox hält zum Jahreswechsel Preissteigerungen von 10-20% für möglich. Timo Wiesner, Redaktion.
9: Forscher haben in Nordamerika eine außergewöhnliche Spur eines Tyrannosaurus Rex untersucht. In einer Gesteinsformation im US-Bundesstaat Montana fanden sie 4 Fußabdrücke, die jeweils fast 1 Meter lang sind. Sie stammen von einem ausgewachsenen T-Rex, der dort vor rund 66 Millionen Jahren unterwegs war. Nach Angaben der Forscher handelt es sich um die erste bekannte Abfolge mehrerer Fußspuren eines ausgewachsenen T-Rex. Die aktuellen Temperaturen in Berlin Mitte am Alex und in Potsdam im holländischen Viertel 17 Grad. Heute teils stark, teils locker bewölkt und weitgehend trocken. Später am Nachmittag und Abend sind auch heitere Abschnitte möglich. Temperaturen zwischen 21 und 23 Grad.
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Soul-Cha-Cha. Und das passt ja zum Gefühl dieses Radios. Ella, fühl den besten Jazz, Soul und Blues. Willkommen und einen schönen guten Morgen, sagt nochmal Uli Zeller an dieser Stelle im Studio. Hier hinter Glas gehalten. Ich will nicht sagen wie ein Tier, auch nicht ein Monster, aber jetzt kommen die Monster. Jetzt kommen die Monster. Jordan Reiki und Nuba Garcia, lassen sie los. Monsters.

Nina Simone, eingesungen 1958. Ich war 7 und ging wahrscheinlich noch verbotenerweise ins Kino und habe mir die Brücke am Kwai angesehen. Das war so eine Art Kriegsfilm, Abenteuerfilm, spielte in Asien, Krieg zwischen Japan und auch Großbritannien und den Briten. Die Briten kamen in Gefangenschaft, mussten eine Holzbrücke über diesen Fluss, den Kwai, bauen in Burma, das ist heute Myanmar. Und in Erinnerung geblieben ist dieser gepfiffene Marsch. Das ging dann... Mag sich der eine oder andere vielleicht noch daran erinnern, oder die eine oder andere. Wir kommen zu den besten Plänen der Band Mama Terra. Und diese besten Pläne hören sich so an.

Das war Teen Town von Weather Report. Wirklich ein Meilenstein in der Jazz-Rock-Geschichte. Und der Titel Teen Town, also sozusagen jugendliche Stadt, hat natürlich wie so oft etwas mit Erinnerungen an die Jugend zu tun. Auch so bei Jaco Pastorius von Weather Report. Der ist nämlich früher in die Teen Town, das muss in Florida sein, gegangen als junger Mensch. Und so ist der Titel entstanden. Teen Town Weather Report. Wie es dann aber in diesem Jugendclub ausgesehen hat, bleibt im Dunkeln, denn gibt ja keinen Text bei diesem Song. Dafür hat Natalie Cole jetzt was zu sagen. Tell me all about it.

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Guten Morgen, es geht auf Mittag zu. Willkommen alle spät- bzw. lang Schlafenden. Willkommen bei Ella, fühl den besten Jazz, Soul und Blues im Studio. Uli Zelle, hallo. Und wir hörten gerade gemeinsam, ganz gefühlvoll, Olea mit I'm Not In Love. Ursprünglich von 10cc. Und jetzt, kleiner Schnitt, eine Entdeckung. Nectarwood, eine britisch-ghanaische Soul-Sängerin. Papa ist Saxophonist. Vorbild war Lauryn Hill und einer ihrer größten Fans, Elton John. Da muss ja was rauskommen, ne? Oder? Naturally, Nectarwood.

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Kurt Elling und die Golden Lady, ein Stück von Stevie Wonder. In Ulis kleiner Radioshow ist es jetzt Zeit für die Geburtstagskinder. Und da haben wir Hans Zimmer, den genialen Filmkomponisten, also ein Deutscher, der mittlerweile sehr, sehr, sehr erfolgreich in Hollywood unterwegs ist, Jahrgang 1957. Oliver Kalkofe, der Comedian, Kabarettist, wird 61. Und Sigmar Gabriel, wir erinnern uns, ehemaliger Bundesaußenminister, heute noch gelegentlich so im Fernsehen zu sehen, weil er sich zu Wort meldet, auch was zu sagen hat. Er wird 67 und Emmy Rossum zum Schluss, englische Schauspielerin und Sängerin, junge 40 Jahre. Ich sage herzlichen Glückwunsch auch allen Jungfrauen und aufgepasst, ihr seid die analytisch denkenden, pflichtbewussten, disziplinierten Musterschüler unter den Sternbildern. Das sage ich jetzt, der Zwilling Uli Zelle. Und ich habe jetzt für euch Miles Davis und John Coltrane, musikalisches Doppelpack als Geburtstagsgeschenk.

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1: Das war Paul Anka, It's my life. Und mein Leben genießt es jetzt außerhalb des Studios ganz privat. Hat Spaß gemacht mit euch. Wenn ihr mögt, hören wir uns morgen um 8 Uhr wieder. Jetzt kommt der wunderbare Viktor Worms. Ich sage danke fürs Zuhören und verabschiede mich wie immer freundlichst an dieser Stelle, euer Uli Zelle.

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1: Ich bin Felix Becker. Brandenburgs Ministerpräsident Woidke fordert wegen der hohen Kraftstoffpreise einen Spritpreisdeckel. Es könne nicht sein, dass Mineralölkonzerne hohe Gewinne machten, während Millionen Pendler unter den gestiegenen Preisen litten. Woidke verweist auf andere Länder, in denen Verbraucher bereits entlastet würden. Die Spritpreise sind zuletzt wegen der höheren Ölpreise noch einmal deutlich gestiegen. Wer bei der Berliner Abgeordnetenhauswahl am kommenden Sonntag per Brief abstimmen will, sollte die Unterlagen jetzt beantragen. Die Wahlbriefe müssen spätestens am Wahlsonntag um 18 Uhr beim zuständigen Bezirkswahlamt eingegangen sein. Bislang wurden fast 800.000 Briefwahlscheine ausgestellt. Das entspricht knapp 30% der Wahlberechtigten. Nach dem versuchten Drohnenanschlag auf den Flughafen Leipzig-Halle soll die Spur direkt zum russischen Militärgeheimdienst führen.
2: Nach Informationen der Welt am Sonntag benennen die Ermittler einen Mitarbeiter dort als Drahtzieher der Operation. Der russische Staatsbürger soll über die Türkei nach Deutschland eingereist und später nach Serbien ausgereist sein. Inzwischen soll er sich wieder in Russland aufhalten. Der Kreml weist jede Beteiligung zurück. Anfang August war auf dem Flughafen Leipzig eine mit Sprengstoff beladene Drohne gefunden und entschärft worden. Ulrike Klein, Redaktion.
1: Die Bundesnetzagentur sieht trotz niedriger Speicherstände keine Gefahr für die Gasversorgung im kommenden Winter.
3: Die deutschen Gasspeicher sind derzeit zu rund 55% gefüllt. Nach Angaben der Behörde ist damit schon jetzt mehr Gas vorhanden, als im vergangenen Winterhalbjahr aus den Speichern entnommen wurde. Gleichzeitig müssen sich Verbraucher wegen des Iran-Kriegs möglicherweise auf höhere Gaspreise einstellen. Verivox hält zum Jahreswechsel Preissteigerungen von 10-20% für möglich. Timo Wiesner, Redaktion.
1: Forscher haben in Nordamerika eine außergewöhnliche Spur eines Tyrannosaurus Rex untersucht. In einer Gesteinsformation im US-Bundesstaat Montana fanden sie 4 Fußabdrücke, die jeweils fast einen Meter lang sind. Sie stammen von einem ausgewachsenen T-Rex, der dort vor rund 66 Millionen Jahren unterwegs war. Nach Angaben der Forscher handelt es sich um die erste bekannte Abfolge mehrerer Fußspuren eines ausgewachsenen T-Rex. Die aktuellen Temperaturen in Berlin Mitte am Alex und in Potsdam im holländischen Viertel 17 Grad. Heute teils stark, teils locker bewölkt und weitgehend trocken. Später am Nachmittag und Abend sind auch heitere Abschnitte möglich. Temperaturen zwischen 21 und 23 Grad.
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Ja, Freunde, wir schreiben den 12. September und wir sind unserer Zeit voraus, denn das war der Oktober-Song. Der ist allerdings auch schon fast 15 Jahre alt und das war die wunderbare Amy Winehouse. Ich sage Dankeschön an Uli Zelle für die letzten 4 Stunden hier auf Ella und wir machen genauso weiter, wie der Kollege diesen Tag begonnen hat. Mit dem besten Jazz, Soul und Blues, noch ein bisschen was Gospeliges, ein bisschen was Swingiges. Also es ist für jeden Geschmack was dabei. Gleich haben wir auch noch Bossa Nova und jetzt Brass mit der Hot 8 Brass Band. Liebe Freunde, ich würde mal sagen, wir bleiben zusammen. Let's stay together.

Fly Me to the Moon, Astrid Gilberto, 1964. Victor Worms hier. Freunde, ich schaue ja immer gerne nach, wenn ich so einen Titel aus den 60er oder 70er Jahren habe. Was war eigentlich damals? Also ich erinnere mich naturgemäß auch nicht dran, aber ein paar Ältere unter euch werden das vielleicht. Und so habe ich diesmal mal nachgeguckt, 1964, Jugendsprache. Das heißt, junge Menschen, die tun das heute, glaube ich, auch noch. Aber junge Menschen finden ihre eigenen Worte für Dinge und die Älteren schauen sich an und sagen, entschuldige mal, könnt ihr nicht vernünftig reden? Das war ja auch bei unseren dann so, allerdings bei mir ein kleines bisschen später. Jetzt gehen wir mal in die 60er. Ja, gammeln, das war ein Begriff, der tauchte damals neu auf und das ist richtig übersetzt. Ich habe hier in einem Lexikon der Modewörter nachgeguckt. Eine Tätigkeit langsam ohne Hast ausüben. Wisst ihr, wie man Schallplatten damals nannte? Oder die, die meinten, sie seien besonders hip, die sagten Glatze dazu. Und eine Person, die zu der Musik tanzte, die war eine Hupfdohle. Oder der Titel, der angesagt war, auf den die Kids standen, den nannten sie nicht einfach nur Hits, sondern das war der letzte Heuler. Ja, das sind Begriffe, die haben wir längst wieder vergessen und wir tragen auch keine Kutten mehr. Das war damals das, was junge Menschen trugen, um sich von den Älteren abzusetzen. Und wir hören Musik aus dieser Zeit, haben Sie gerade gehört. Fly Me to the Moon. Was sind eigentlich heute Modeworte? Weiß ich gar nicht. Haben Kinder noch, oder Jugendliche, haben die noch Modeworte? Ich weiß es nicht. Ist auch völlig egal. Wir hören Musik von heute, von Mika Millar, Warning Sign. Und der Titel ist gerade mal ein paar Monate alt, aber schön. Und das ist euer Ella.

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Das ist mal völlig klar. Und wir, die wir Jazz, Soul, Blues, Swing und all diese wunderbare Musik lieben, die wir Ella hören, wir lieben es natürlich auch, unsere Musik live zu erleben. Und da sind wir in Berlin goldrichtig. Später in meiner Show. Also gleich ein paar Termine an diesem Wochenende. Danke fürs Hören und wir hören gemeinsam Elvis Costello und Bert Bacharach hier bei uns auf Ella.

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62. Sie ist die 62. Gladys Knight, die 62 in der Liste der größten Sängerinnen und Sänger aller Zeiten. Und viele Damen sind da gar nicht vertreten. Ich gucke mal gerade nach. In den ersten 10 gar keine. Doch eine, natürlich eine, und die spielen wir auch regelmäßig und die haben wir auch heute schon gehört. Aretha Franklin, die ist auf Platz 1. Aber dann kommen erstmal nur Kerle. 2 Ray Charles, 3 Elvis Presley, Sam Cooke auf 4, John Lennon, Marvin Gaye auf 6, Bob Dylan 7, Otis Redding auf 8, 9 Stevie Wonder und 10 James Brown. Und dann erst kommt Paul McCartney. Und unter diesen ersten 10 sind 9, die wir hier auch spielen, auf Ella. Und das ist wunderbar, denn sie kommen aus dem Jazz, Soul und Blues. Der Kollege hier, beziehungsweise die Kollegen, die haben es alle noch nicht in die Liste geschafft, aber die sind auch noch sehr aktuell, haben noch ein bisschen Zeit, müssen noch auf die Wiese und wir freuen uns über ihre Musik. Ganz aktuell auf Ella, Tyreek McDowell und Logan Butler, The Sun Song.

Spanish Joint und D'Angelo auf Ella. Und jetzt kommen wir wieder zu einer Geschichte, der begegnen wir leider immer wieder. Große Künstler, große Musiker sind es oft nur geworden, weil sie eigentlich nicht wussten, wo sie hingehören und das auch nie gelernt haben. Und wenn man die Geschichte der Nächsten hört, dann sagt man sich, das ist nicht zu beneiden. Ja, man redet von ihr noch 70 Jahre nach ihrem größten Hit, aber ihr Leben war alles andere als beneidenswert. Und viele Kolleginnen und Kollegen haben über sie gesagt, gelebt hat sie eigentlich nur im Studio oder auf der Bühne. Aber das, was sie dann auf der Bühne gemacht hat, das war große Musik, das ist Musik, an die erinnern wir nur allzu gern, genau 70 Jahre danach, April in Paris. Und hier ist die wunderbare, die einmalige Billie Holiday. Wir verneigen uns.

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Buddy Henderson auf Ella. Und ich habe mich versprochen, beziehungsweise ich habe euch versprochen, Termine. Und jetzt habe ich mich eben ein bisschen verplaudert über die Geschichte von Billie Holiday. Also Freunde, kurz nach 13 Uhr, versprochen. Ich sage euch, was los ist in und um Berlin, hier auf Ella. Vorher gleich die Nachrichten und jetzt Chaos in the CBD. Bis gleich.

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3: Ich bin Felix Becker. Bei einem schweren Verkehrsunfall in Neuenhagen im Landkreis Märkisch-Oderland sind 4 Menschen verletzt worden. An einer Kreuzung stießen ein Fahrzeug eines Krankentransportdienstes und ein Wohnmobil zusammen. Das Wohnmobil kippte durch den Zusammenstoß auf die Seite. Alle 4 Verletzten kamen ins Krankenhaus. Auch ein Rettungshubschrauber war im Einsatz. In Berlin-Pankow sollen mehrere Jugendliche Wahlplakate beschmiert haben. Die Polizei stellte am frühen Morgen 4 Jugendliche im Alter von 15 und 16 Jahren. 2 von ihnen hatten nach Polizeiangaben frische Farbreste an Händen und Kleidung. Die Plakate waren unter anderem mit linksextremen Schriftzügen beschmiert worden. Der Staatsschutz hat die weiteren Ermittlungen aufgenommen. Verbraucher müssen sich möglicherweise auf deutlich höhere Gaspreise einstellen.
4: Das Vergleichsportal Verivox rechnet wegen des Iran-Kriegs bis zum Jahreswechsel mit Preissteigerungen von 10-20%. Gründe seien auch die gestiegenen Großhandelspreise und die vergleichsweise niedrigen Füllstände der deutschen Gasspeicher. Die Bundesnetzagentur sieht allerdings keine Gefahr, dass das Gas im kommenden Winter knapp werden könnte. Noah Ulrich, Redaktion.
3: Bei russischen Angriffen auf die Ukraine sind mindestens 3 Menschen getötet worden.
5: In Saporischschja kamen eine Frau und ein Mann bei einem Drohnenangriff ums Leben. Mindestens eine weitere Person wurde verletzt. In Odessa wurden mindestens 17 Menschen verletzt, darunter ein 5 Monate altes Baby. In Krivyi Rih wurde bei einem Angriff auf einen Betrieb ein weiterer Mensch getötet. 2 Menschen wurden verletzt. Ulrike Klein, Redaktion.
3: US-Präsident Trump ist zu einem 2-tägigen Besuch in Irland eingetroffen. In Dublin sind Treffen mit Regierungschef Martin und Präsidentin Connolly geplant. Außerdem werden Proteste erwartet. Anschließend reist Trump nach Doonbeg weiter, wo er einen Golfplatz besitzt. Die Sicherheitsvorkehrungen wurden deutlich verschärft. Die aktuellen Temperaturen in Berlin mit am Alex und in Potsdam im holländischen Viertel 21 Grad. Morgen dominieren meist dichte Wolken, aus denen Regen nach Südosten abzieht, bevor nur noch gelegentlich Schauer folgen. Temperaturen zwischen 19 und 21 Grad.
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Got a Friend hier bei uns auf Ella. Mein Dankeschön an die Kolleginnen und Kollegen aus der Nachrichtenredaktion. You've got a friend. Gutes Stichwort. Ich mache etwas, das habe ich schon mal hier gemacht in meiner Sendung und mache ich eigentlich seit so und so vielen Jahren, also seit eine ganze Menge Jahren im Radio. Ich finde immer, es ist eine gute Gelegenheit, wenn man einen solchen Titel hört, You've got a friend, und man daran erinnert wird, wie wichtig Freunde sind, vielleicht mal wieder jemanden anrufen, den man lange nicht gesprochen hat, den man lange nicht gesehen hat, und einfach sagen, sag mal, ich habe gerade an dich gedacht. Schön, dass es dich für mich gibt. Wann sehen wir uns mal wieder? Das tun wir jetzt alle. Ich mach's auch. In den nächsten 10 Minuten habe ich nichts zu tun, denn da hören wir gemeinsam Musik. Ich verspreche euch, ich mach's auch, und ich weiß auch schon, wen ich anrufe. Und die nächsten knapp 10 Minuten, die werden geprägt von Herbie Hancock, Sonja Kitschel und Kurt Capers. Hier bei uns auf Ella, liebe Freunde. 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

All I Want, Herbie Hancock und Sonja Kitschel. Freunde, wisst ihr, was mir passiert ist? Ich habe doch eben so aus einer Laune heraus mal gesagt, weil wir einen Titel über Freundschaft hatten. Ich habe gesagt, ruft doch jetzt mal jemanden an, den ihr ewig nicht gesprochen habt. Eine alte Freundin, einen alten Freund und einfach mal sagen, hey, lass uns mal wieder sehen, wir haben uns so lange nicht gesehen. Und ich habe gesagt, ich mache das Gleiche und ich habe es gemacht und ich habe Uli erreicht, eine alte Freundin. Und wisst ihr, die habe ich wirklich über 15 Jahre nicht gesehen. Und wisst ihr, was die sagt? Sag mal, du machst doch gerade Radio, oder? Die hört Ella. Ja, wunderbar. Meine Grüße gehen ins Rheinland und wir haben uns tatsächlich versprochen. Es ist wunderschön, alte Freunde wiederzusehen, alte Fotos rauszuholen, sich einfach mal gemeinsam zu erinnern, zu fragen, was ist bis dahin passiert, was machst du so, was treibst du und wollen wir uns nicht regelmäßig sehen, dann alte Geschichten erzählen. Wunderbar. So, und dann hört man vielleicht auch gemeinsam Musik oder wie ich gerade per Zufall erfahren habe, eine alte Freundin, die ich wirklich ewig nicht gesehen habe, sie sagt, du machst doch gerade Radio, du machst doch gerade Ella. Genau so ist es und wisst ihr, was ich jetzt mache? Ich spiele Musik von Fergus MacCready. Einmal mehr, ich wünsche euch einen wunderschönen Samstagmittag und wir gemeinsam genießen Boulderfield.

Papa was a Rolling Stone 1972. Ja, und das hat nicht die Tochter oder das hat auch nicht der Sohn von Keith Richards oder von Mick Jagger gesungen. Haben die eigentlich Kinder? Weiß ich gar nicht. Ist auch völlig egal. Papa was a Rolling Stone. Das heißt so viel wie, wie gesagt, nicht mein Vater hat geile Musik gemacht, sondern das heißt, mein Vater war ein Herumtreiber. Das nämlich ist ein Rolling Stone. Und wir bleiben bei Klassikern. Nach Papa was a Rolling Stone jetzt ein weiterer. Und der ist nochmal 5 Jahre älter. Die 60er Jahre hier bei uns auf Ella mit Fever von Peggy Lee.

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Und das, liebe Freunde, habe ich nicht gewusst. Das war 1976. Lou Rawls, ein Mann mit einer unfassbaren Stimme. Jeder, der im Radio moderiert, beneidet ihn um diese Stimme. Und er ist auch mehrfach ausgezeichnet worden. Also 68, 72, 78. Bester Rhythm and Blues Sänger. Und er hat die Grammys bekommen. Aber was ich nicht wusste, der war eigentlich Schauspieler und hat, bevor das so richtig losging mit seiner Gesangskarriere und auch noch danach, da hat er mitgespielt und meistens ganz kleine Rollen. So zum Beispiel war er regelmäßig Gast bei Baywatch und dort hat er einen Barbesitzer, den Barbesitzer Lou Raymond gespielt und er hat auch so verschiedene andere Rollen gespielt in amerikanischen Krimis, die wir alle gesehen haben, aber meistens wusste man gar nicht, dass er das war. Das hat er nur aus Jux und Dollerei gemacht. Gott sei Dank hat er sich hauptberuflich für die Musik entschieden und deshalb ist er auch regelmäßig Gast hier bei uns. Auf Ella. Sehr viel aktueller. You are the very moon. Eine Dame, die ich erst durch Ella in den letzten Monaten entdeckt habe und ich habe sie lieben gelernt. Und jetzt gemeinsam mit Vince Mendoza. Hier ist die wunderbare Silje Nergard.

Und da haben sich große zusammengetan, liebe Freunde. Mein lieber Mann, John Lee Hooker, Miles Davis, Carlos Santana und die Santana Band The Healer. Und Miles Davis ist ein gutes Stichwort. Ich hätte da nämlich einen Tipp für euch. Heute Abend in unserem Leib- und Magenclub, dem Zigzag Club. Dort gibt es Miles and More. Und da geht es den ganzen Abend um diesen wunderbaren Trompeter. Und Anlass ist ein ganz besonderes Jubiläum, denn in diesem Jahr wäre Miles Davis 100 Jahre alt geworden. Ein Geburtstag, der weltweit, eigentlich in allen Clubs auf dieser Welt, ich habe das auch im Jazzroom in München schon erlebt, also dieser Mann wird weltweit gefeiert. Und das eben auch im Zigzag Jazz Club heute Abend. Und ja, also, und die Band besteht aus den talentiertesten Fans dieses wunderbaren Künstlers, ein All-Star-Ensemble unter der Leitung von Uri Ginzel. Und wie gesagt, es geht um Musik der 50er, 60er, 70er Jahre und es geht um diese unfassbare Legende. Miles Davis, ich werde da sein, liebe Freunde. Miles Davis, das war so ganz groß in den 70er, 80er Jahren. Wir gehen noch mal ein bisschen weiter zurück und kommen zu einer traurigen Samba, Samba Triste. Und das ist ein anderer ganz großer Stan Getz hier bei uns auf Ella, was immer ihr heute Abend macht. Viel Spaß!

Thorsten Gutz, ich bin euch noch was schuldig. Ich habe ja eben erzählt, heute Abend im Zigzag Jazz Club, ein Abend für Miles Davis mit großartigen Musikern. Also das sei noch schnell erzählt, das Ganze geht los um 17, wann geht's los? Um 19 Uhr. Also liebe Freunde, wir haben noch ein bisschen Zeit, wir können uns noch überlegen, was ziehen wir an, wen nehmen wir mit und vielleicht mal erkundigen, ob es noch Karten gibt. Bei uns gibt es jetzt gleich die Nachrichten und dann machen wir weiter mit der zweiten Halbzeit meiner Show an diesem Samstag. Ich bin Viktor Worms und wir hören gemeinsam

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9: Ich bin Felix Becker. Bei einem schweren Verkehrsunfall in Neuenhagen im Landkreis Märkisch-Oderland sind 4 Menschen verletzt worden. An einer Kreuzung stießen ein Fahrzeug eines Krankentransportdienstes und ein Wohnmobil zusammen. Das Wohnmobil kippte durch den Zusammenstoß auf die Seite. Alle 4 Verletzten kamen ins Krankenhaus. Auch ein Rettungshubschrauber war im Einsatz. In Berlin-Pankow sollen mehrere Jugendliche Wahlplakate beschmiert haben. Die Polizei stellte am frühen Morgen 4 Jugendliche im Alter von 15 und 16 Jahren. 2 von ihnen hatten nach Polizeiangaben frische Farbreste an Händen und Kleidung. Die Plakate waren unter anderem mit linksextremen Schriftzügen beschmiert worden. Der Staatsschutz hat die weiteren Ermittlungen aufgenommen. Verbraucher müssen sich möglicherweise auf deutlich höhere Gaspreise einstellen.
10: Das Vergleichsportal Verivox rechnet wegen des Iran-Kriegs bis zum Jahreswechsel mit Preissteigerungen von 10-20%. Gründe seien auch die gestiegenen Großhandelspreise und die vergleichsweise niedrigen Füllstände der deutschen Gasspeicher. Die Bundesnetzagentur sieht allerdings keine Gefahr, dass das Gas im kommenden Winter knapp werden könnte. Noah Ulrich, Redaktion.
9: Bei russischen Angriffen auf die Ukraine sind mindestens 3 Menschen getötet worden.
11: In Saporischschja kamen eine Frau und ein Mann bei einem Drohnenangriff ums Leben. Mindestens eine weitere Person wurde verletzt. In Odessa wurden mindestens 17 Menschen verletzt, darunter ein 5 Monate altes Baby. In Krivi Rih wurde bei einem Angriff auf einen Betrieb ein weiterer Mensch getötet. 2 Menschen wurden verletzt. Ulrike Klein, Redaktion.
9: US-Präsident Trump ist zu einem 2-tägigen Besuch in Irland eingetroffen. In Dublin sind Treffen mit Regierungschef Martin und Präsidentin Connolly geplant. Außerdem werden Proteste erwartet. Anschließend reist Trump nach Doonbeg weiter, wo er einen Golfplatz besitzt. Die Sicherheitsvorkehrungen wurden deutlich verschärft. Die aktuellen Temperaturen in Berlin mit am Alex und in Potsdam im holländischen Viertel 21 Grad. Morgen dominieren meist dichte Wolken, aus denen Regen nach Südosten abzieht, bevor nur noch gelegentlich Schauer folgen. Temperaturen zwischen 19 und 21 Grad.
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Cannonball Adderley, die Kanonenkugel Adderley. Und manchmal stellt man sich ja völlig sinnlose Fragen. Also ich gerade, ja, Viktor Worms hier übrigens, auf Ella, habe mich gerade gefragt, heißt der Mann wirklich Cannonball? Und wie reagiert wohl ein Standesamt oder ein Priester, wenn man sagt, ja, ich möchte mein Kind gern taufen lassen, ich möchte es gern Kanonenkugel nennen. Ich glaube, das wird zumindest in Deutschland ausgesprochen schwierig. Das war auch nur ein Spitzname und den hat der junge Mann, der hieß in Wahrheit Julian Edwin Adderley, den hat er aus der Schule, weil der so wahnsinnig viel gegessen hat, auch ziemlich dicklich war. Und da haben seine Mitschüler ihn Kannibale genannt, also Cannibal. Und daraus wurde dann später Cannonball. Und das hat er zu seinem Künstlernamen gemacht, als er dann mit der Musik angefangen hat. Der Kerl hier heißt tatsächlich Toby, er heißt tatsächlich Toby Lee und sein Titel Count on Me. Und das ist euer Ella, zweite Halbzeit an diesem Samstag. Schön, dass ihr da seid.

Boah, Freunde, das ist einer meiner absoluten Lieblingssongs und das schon seit 80er Jahren, seit der 80er Jahre, Freunde. Das ist ein so wunderschönes Lied und das hat Rod Stewart gesungen. Und wenn mich jemand gefragt hätte, darf ein anderer diesen Song singen, dann hätte ich gesagt, niemals. Das geht nicht, das geht gar nicht. Der Song geht nur mit dem wunderbaren Rod Stewart. Und dann habe ich irgendwann vor ein paar Monaten hier auf Ella zum ersten Mal diese Version gehört von Van Morrison und habe tatsächlich auch darüber gelesen. Rod Stewart hat es nicht oft genehmigt. Viele haben gefragt, wegen Sailing zum Beispiel, hat das nicht oft genehmigt, dass andere seine Songs singen dürfen. Und er hat sich immer ausbedungen, dass er alles, was da aufgenommen wird aus seinen Kompositionen, dass er das hören möchte. Und ich hätte gern gesehen, wie er geguckt hat, als er diese Version von Van Morrison gehört hat. Wirklich ganz großes Kino. Have I Told You Lately? Hier bei uns auf Ella. Und wir genießen weiter. Jetzt Patrice Rushen und davor Joe Harrod und Lady Blackbird. Smoke Inside a Jar. Und das ist euer Ella am Samstag.

Ach, diese Frau ist toll. Ich habe mir gerade mal angeguckt im Netz, wie sie eigentlich aussieht. Sie ist mittlerweile über 60 und immer noch eine wunderschöne Frau. Und dieser Song hier, der ist fast 45 Jahre alt. Also den hat sie mit knappen 20 gemacht. Eine großartige Künstlerin, eine wunderschöne Frau, Patrice Rushen und Number One hier bei uns auf Ella. Und jetzt kommen wir zum ältesten Stück Musik in meiner Show an diesem Samstag. Freut mich, dass ihr dabei seid. Ich bin Victor Worms und das ist, und das ist viel wichtiger, Chet Baker.

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Still a Friend of Mine und Incognito. Es gibt einen deutschen Schlager und der ist wirklich gelungen, geboren um zu leben. Das war unheilig, noch gar nicht so wahnsinnig lange her. Aber das ist ja auch was dran. Wir sind geboren um zu leben, die Zeit zu genießen, die uns gegeben ist und das vielleicht mit guter Musik. Und bei uns ist das der beste Jazz, Soul und Blues. Hier bei uns auf Ella. Aber wir sind nicht nur geboren, um zu leben. Manchmal dürfen wir uns auch einfach zurücklehnen, gute Musik hören und wir dürfen träumen. Born to Dream. Hier sind Young Gun, Silver Fox auf Ella. Träumen jetzt.

Jimmy Smith und The Cat, und der Song ist aus den 60er Jahren. Und was ich ja immer gern tue, dann mal so zu gucken, 1964. Was war damals eigentlich in Mode? Das war natürlich der beginnende Rock'n'Roll, beziehungsweise der fing ja teilweise schon in den 50ern, Ende der 50er Jahre an. Und das war für Ältere der Untergang des Abendlandes. Aber noch schlimmer war dann, und wir waren gerade im Jahr 1964, noch schlimmer war dann das, was man so am Körper trug. Also, die Männer, Rollkragenpullover, ja, das geht ja, gemusterte Hemden sind auch wieder in, breite Krawatten, trägt man noch breite Krawatten oder wieder? Keine Ahnung, aber das Schlimmste war natürlich das, was die Damen machten. Die Jungs fanden das gar nicht so schlimm. Das war der Minirock. Und da gingen sie alle auf die Barrikaden. Das war furchtbar. Die Kirchen teilweise verweigerten jungen Frauen den Zugang, wenn der Rock zu viel über dem Knie war. Also das war, wie gesagt, ich glaube sogar Bischöfe und Päpste haben sich dazu geäußert. Das Abendland ist nicht untergegangen heute. Man trägt wieder kurze Röcke, man trägt auch lange Röcke. Frauen tragen Hosen. Was man nicht mehr hat, oder sind die einfach auch wieder in? Hosen mit Schlag. Das war auch sowas. Also ein Riesenschlag und dazu Plateausohlen. Auch Männer mit dicken Sohlen und hohen Absätzen. Das waren die 60er Jahre. Manchmal, ja, wie soll man sagen, manchmal kann man froh sein, dass Zeiten auch vorbei sind. Die Musik allerdings war wunderbar und die haben wir gerade gehört von Jimmy Smith. Und jetzt kommen wir wieder in die Jetztzeit, beziehungsweise das ist auch schon 10 Jahre her. Gregory Porter und In Fashion. Und dieser Titel ist immer in Mode.

Big Flo. Und das sind nochmal die 70er Jahre. Und ich habe gerade überlegt, 1976, was hast du da gemacht? Da war ich noch in der Schule. Das war ein paar Jahre vor meiner allerersten Radiosendung. Und jetzt rechnet ihr aus, wie alt mag der Worms wohl sein? Ich behalte es für mich. Ich frage euch ja auch nicht. Wir sind bei Ella, liebe Freunde. Und wir spielen Hits des Jazz, Soul, Blues, Swing. Auch manche Rarität. Und das darf ich nach 15 Uhr noch eine Stunde. Gleich die Nachrichten und dann machen wir weiter. Vorher Olivia Dean hier bei uns.

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9: Ich bin Felix Becker. Bei einem schweren Verkehrsunfall in Berlin-Mitte ist eine 59-jährige Fußgängerin lebensgefährlich verletzt worden. Die Frau wurde am Vormittag von einem Reisebus erfasst, der von der Straße unter den Linden abbiegen wollte. Dabei wurde sie von dem Bus überrollt. Nach dem Unfall war auch ein Rettungshubschrauber im Einsatz. Viele Beschäftigte in Brandenburg können sich einen Jobwechsel vorstellen. Laut einer Umfrage sind 42% offen für eine neue Stelle. Bundesweit liegt der Anteil bei 34%. Gleichzeitig fühlen sich 40% der Brandenburger mindestens einmal pro Woche lustlos und demotiviert bei der Arbeit. Bei einem neuen Arbeitgeber ist ihnen vor allem ein höheres Gehalt wichtig, gefolgt von Jobsicherheit und gutem Führungsverhalten. Die Bundesnetzagentur sieht die Gasversorgung für den kommenden Winter als gesichert an. Nach Angaben von Behördenchef Müller ist bereits jetzt etwas mehr Gas gespeichert, als im gesamten vergangenen Winterhalbjahr entnommen wurde. Zudem könne in den nächsten Wochen weiter Gas eingespeichert werden. Mit gut 55% liegt der Füllstand jedoch deutlich niedriger als in den vergangenen Jahren. Saudi-Arabien hat nach Drohnenangriffen eine wichtige Ölpipeline abgeschaltet.
10: Nach Angaben des Irak gingen die Angriffe von irakischem Gebiet aus, mehrere Menschen wurden verletzt. Die irakische Regierung hat Ermittlungen angekündigt und will die Verantwortlichen finden. Die Pipeline verbindet den Persischen Golf mit dem Roten Meer und ist derzeit besonders wichtig, weil sie die Straße von Hormus umgeht. Durch die Abschaltung könnten die saudischen Ölexporte weiter sinken. Damit könnten auch die Ölpreise und in der Folge die Benzinpreise in Deutschland weiter steigen. Ulrike Klein, Redaktion.
9: Immer mehr Kinder und Jugendliche leiden unter Schlafproblemen. Laut einer Umfrage der Krankenkasse DAK schläft fast jeder zweite Schüler zwischen der 5. und 10. Klasse schlecht. 3/4 fühlen sich mindestens einmal pro Woche erschöpft. Die DAK warnt, dass Schlafmangel und Erschöpfung auch das Lernen und die schulischen Leistungen beeinträchtigen können. Die aktuellen Temperaturen in Berlin mit am Alex und in Potsdam im holländischen Viertel 21 Grad. Morgen dominieren meist dichte Wolken, aus denen Regen nach Südosten abzieht, bevor nur noch gelegentlich Schauer folgen. Temperaturen zwischen 19 und 21 Grad.
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George Benson, The Masquerade aus dem Jahr 1976. Victor Worms hier auf Ella. Und es gibt ja Familien, die haben ihr Leben lang Musik gemacht. Da haben die Kinder meistens schon mit 3, 4 Jahren ein Instrument gelernt und irgendwann, oder das Singen, wie jetzt gleich, ein gutes Beispiel. Also und irgendwann haben sie das dann zu ihrem Beruf gemacht. Und diese Familie hier, die Familie Womack, da gibt es drei Schwestern. Und das ist vielleicht eine Familie. Also, der Großvater war Sam Cooke, den haben wir heute auch schon gehört hier auf Ella. Der Onkel war die R&B-Ikone Bobby Womack. Und die Eltern waren Womack und Womack. Das war ein ganz berühmtes Duo, das auch wir hier auf Ella regelmäßig zu Gast haben. Ja, also in der Familie, da konntest du gar nichts anders werden als Musikerin oder Musiker. Und die Schwestern haben gesagt, wenn wir das schon müssen, beziehungsweise dürfen, beziehungsweise können und begabt sind, dann bleiben wir doch gleich zusammen. Und wir gründen uns als die Womack Sisters. If I Let You. Ganz aktuell hier bei uns auf Ella.

Carlos Jobim und Frank Sinatra, Meditation. Und wir haben es heute ein bisschen mit den Familien, eben die Warmer Existers. Und auch in der Familie Jobim, da gab es noch eine ganze Reihe berühmter Musiker, die auch alle Jazz, Soul, Blues und vor allem die Samba gemacht haben. Und bei Frank Sinatra wissen wir, dass sowieso da gab es diese berühmte Tochter. Und auch die ist regelmäßiger Gast hier bei uns auf Ella, ihr habt euch für das richtige Programm entschieden und nach 16 Uhr, dann bekommt ihr unsere Musik nonstop. 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Ein großes Dankeschön an dieser Stelle an meine Kolleginnen und Kollegen aus der Musikredaktion, die das auch immer wieder erneuern, dafür sorgen, dass immer wieder was Neues dazukommt oder das, was zu oft lief, verschwindet mal eine Zeit lang. Also wir sorgen für Abwechslung und über 50 Streams. Wenn das nicht Abwechslung ist, dann weiß ich's nicht. Und wir hier spielen die gute Mischung aus all dem und ganz aktuell einmal mehr Jasmine Lacey.

Ramsey Lewis, liebe Freunde, wir gehen jetzt zurück in die 60er Jahre und kommen zu einem Mann, der immer wieder hier auf Ella auftaucht, manchmal im Hintergrund, manchmal auch solo, McCoy Tyner. Und dieser Mann hat eine unfassbare Geschichte, denn er hat gewohnt in Philadelphia. Und nebenan wohnte ein Musiker. Und das war die Pianistenlegende, John Coltrane. Und die hat er immer gehört. Und wenn der nebenan gespielt hat, dann hat er sich an einen Tisch gesetzt, hat sich dort die Tasten eines Klaviers aufgemalt und hat so imaginär mitgespielt. Und so ist dieser Kerl zur Musik gekommen. Also, es war die Nachbarschaft. Und das hier ist aus ihm geworden. McCoy Tyner hier bei uns auf Ella mit Searchin'.

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Nora Jones, Stammgästin auf Ella, Feeling the Same Way. Und Nora Jones hat nichts zu tun mit Empty Jones, außer dass Empty Jones jetzt auch kommt. Empty Jones und der Gentle Reminder.

eine Künstlerin, die füllt den Raum. You've Changed und Candice Springs. Und das nicht nur aufgrund ihrer Stimme und dieses großartigen Songs, sondern ihr müsst euch mal das Video angucken. Das findet ihr, wenn ihr es googelt, von You've Changed. Das ist eine einzige Kameraeinstellung. Die Dame Candice Springs sitzt am Klavier und singt dieses Lied You've Changed und meint das offensichtlich nicht. Das ist ja sonst so, wenn jemand sagt, du hast dich aber auch verändert. Das ist meist nicht positiv, aber das ist positiv gemeint. Und du siehst bei diesem Song nur ihr Gesicht und wie gesagt, das füllt den Bildschirm und den Rest macht die Musik. You've Changed von Candice Springs. Wir werden ein bisschen älter und zu der Zeit war die Dame noch gar nicht auf der Welt, aber vielleicht hat sie diese Musik bei ihren Eltern gehört. Irgendwo muss es ja herkommen. Hier ist der großartige Buddy Rich mit Groovin' Heart auf Elba.

Lullaby of Birdland, 1993. Kleiner Blick auf die Uhr, wir haben noch ein bisschen Zeit, da schaffen wir gleich auch noch Randy Crawford. Vor den Nachrichten hier auf Ella, vorher Mom Tudi. Und ich darf mich verabschieden, Freunde. Ich hoffe, ihr hattet den Spaß, den ich auch hatte in den letzten 4 Stunden. Was immer bei euch auf dem Programm steht. Die Fußballfans haben sich wahrscheinlich schon zum Radio oder zum Fernsehen verabschiedet oder auch ins Stadion. Wo immer ihr uns gerade hört, euer Verein soll gefälligst gewinnen. Ich drücke euch ganz fest die Daumen. Ja, und wir lehnen uns zurück und hören jetzt Musik nonstop bis in den frühen Abend hier bei uns auf Ella. Jazz, Soul, Blues, Swing, Gospel, Bossa Nova. Alles, was dazugehört. Manchmal wird es auch ein bisschen poppig. Lasst euch einfach mal drauf ein und entdeckt vielleicht was Neues. Auch das immer wieder hier auf Ella. Und ich muss sagen, die nächste Künstlerin, die habe ich durch Ella erst entdeckt. Mom, Tudi und Daylight Dreaming. Ich wünsche euch noch einen richtig schönen Samstag. Macht's gut, euer Victor.

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1: Ich bin Felix Becker. Bei einem schweren Verkehrsunfall in Berlin-Mitte ist eine 59-jährige Fußgängerin lebensgefährlich verletzt worden. Die Frau wurde am Vormittag von einem Reisebus erfasst, der von der Straße unter den Linden abbiegen wollte. Dabei wurde sie von dem Bus überrollt. Nach dem Unfall war auch ein Rettungshubschrauber im Einsatz. Viele Beschäftigte in Brandenburg können sich einen Jobwechsel vorstellen. Laut einer Umfrage sind 42% offen für eine neue Stelle. Bundesweit liegt der Anteil bei 34%. Gleichzeitig fühlen sich 40% der Brandenburger mindestens einmal pro Woche lustlos und demotiviert bei der Arbeit. Bei einem neuen Arbeitgeber ist ihnen vor allem ein höheres Gehalt wichtig, gefolgt von Jobsicherheit und gutem Führungsverhalten. Die Bundesnetzagentur sieht die Gasversorgung für den kommenden Winter als gesichert an. Nach Angaben von Behördenchef Müller ist bereits jetzt etwas mehr Gas gespeichert, als im gesamten vergangenen Winterhalbjahr entnommen wurde. Zudem könne in den nächsten Wochen weiter Gas eingespeichert werden. Mit gut 55% liegt der Füllstand jedoch deutlich niedriger als in den vergangenen Jahren. Saudi-Arabien hat nach Drohnenangriffen eine wichtige Ölpipeline abgeschaltet.
2: Nach Angaben des Irak gingen die Angriffe von irakischem Gebiet aus, mehrere Menschen wurden verletzt. Die irakische Regierung hat Ermittlungen angekündigt und will die Verantwortlichen finden. Die Pipeline verbindet den Persischen Golf mit dem Roten Meer und ist derzeit besonders wichtig, weil sie die Straße von Hormus umgeht. Durch die Abschaltung könnten die saudischen Ölexporte weiter sinken. Damit könnten auch die Ölpreise und in der Folge die Benzinpreise in Deutschland weiter steigen. Ulrike Klein, Redaktion.
1: Immer mehr Kinder und Jugendliche leiden unter Schlafproblemen. Laut einer Umfrage der Krankenkasse DAK schläft fast jeder zweite Schüler zwischen der 5. und 10. Klasse schlecht. 3/4 fühlen sich mindestens einmal pro Woche erschöpft. Die DAK warnt, dass Schlafmangel und Erschöpfung auch das Lernen und die schulischen Leistungen beeinträchtigen können. Die aktuellen Temperaturen in Berlin mit am Alex und in Potsdam im holländischen Viertel 21 Grad. Morgen dominieren meist dichte Wolken, aus denen Regen nach Südosten abzieht, bevor nur noch gelegentlich Schauer folgen. Temperaturen zwischen 19 und 21 Grad.
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9: Ich bin Felix Becker. In Berlin ist erneut auf Geschäfte geschossen worden. Am Tempelhofer Damm wurden heute mehrere Einschusslöcher an einem Friseursalon und einem benachbarten Geschäft entdeckt. Verletzt wurde niemand. Eine unbekannte Person soll vom Tatort geflüchtet sein. Wegen ähnlicher Fälle in den vergangenen Monaten ermittelt die Berliner Polizei bereits mit einer Sondereinheit. Angesichts der hohen Preise an den Tankstellen werden die Forderungen nach einem Spritpreisdeckel lauter. Brandenburgs Ministerpräsident Woidke kritisiert, dass Mineralölkonzerne hohe Gewinne machten, während Millionen Pendler unter den gestiegenen Preisen litten. Auch Linken-Chefin Schwertner fordert, zusätzliche Gewinne der Ölkonzerne abzuschöpfen und Menschen mit kleinen und mittleren Einkommen zu entlasten. Die Bundesnetzagentur sieht die Gasversorgung für den kommenden Winter als gesichert an.
10: Nach Angaben von Behördenchef Müller ist schon jetzt etwas mehr Gas gespeichert, als im gesamten vergangenen Winterhalbjahr entnommen wurde. Zudem könne in den kommenden Wochen weiter Gas eingespeichert werden. Mit gut 55% liegt der Füllstand allerdings deutlich niedriger als in den vergangenen Jahren. Zuletzt waren deshalb Zweifel aufgekommen, ob die Vorräte bis zum Frühjahr ausreichen. Timo Wiesner, Redaktion.
9: Saudi-Arabien hat nach Drohnenangriffen eine wichtige Ölpipeline abgeschaltet.
11: Nach Angaben des Irak gingen die Angriffe von irakischem Gebiet aus, mehrere Menschen wurden verletzt. Die Pipeline verbindet den Persischen Golf mit dem Roten Meer und ist derzeit besonders wichtig, weil sie die Straße von Hormus umgeht. Durch die Abschaltung könnten die saudischen Ölexporte weiter sinken. Damit könnten auch die Ölpreise und in der Folge die Benzinpreise in Deutschland weiter steigen. Ulrike Klein, Redaktion.
9: Nach der Landtagswahl in Sachsen-Anhalt wächst der Druck auf die schwarz-rote Bundesregierung. SPD-Generalsekretär Klüssendorf fordert mehr Willen zur Veränderung. Auch in der CDU hält die Kritik an Kanzler Merz an. In Mecklenburg-Vorpommern fürchtet die Partei angesichts von nur noch 7% in Umfragen sogar um den Einzug in den Landtag. CDU-Fraktionsvize Reinhardt macht dafür auch die Bundesregierung verantwortlich, die der Partei derzeit keinen Rückenwind gebe. Die aktuellen Temperaturen in Berlin mit am Alex und in Potsdam im holländischen Viertel 21 Grad. Morgen dominieren meist dichte Wolken, aus denen Regen nach Südosten abzieht, bevor nur noch gelegentlich Schauer folgen. Temperaturen zwischen 19 und 21 Grad.
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1: Ich bin Felix Becker. In Berlin ist erneut auf Geschäfte geschossen worden. Am Tempelhofer Damm wurden heute mehrere Einschusslöcher an einem Friseursalon und einem benachbarten Geschäft entdeckt. Verletzt wurde niemand. Eine unbekannte Person soll vom Tatort geflüchtet sein. Wegen ähnlicher Fälle in den vergangenen Monaten ermittelt die Berliner Polizei bereits mit einer Sondereinheit. Angesichts der hohen Preise an den Tankstellen werden die Forderungen nach einem Spritpreisdeckel lauter. Brandenburgs Ministerpräsident Woidke kritisiert, dass Mineralölkonzerne hohe Gewinne machten, während Millionen Pendler unter den gestiegenen Preisen litten. Auch Linken-Chefin Schwertner fordert, zusätzliche Gewinne der Ölkonzerne abzuschöpfen und Menschen mit kleinen und mittleren Einkommen zu entlasten. Die Bundesnetzagentur sieht die Gasversorgung für den kommenden Winter als gesichert an.
2: Nach Angaben von Behördenchef Müller ist schon jetzt etwas mehr Gas gespeichert, als im gesamten vergangenen Winterhalbjahr entnommen wurde. Zudem könne in den kommenden Wochen weiter Gas eingespeichert werden. Mit gut 55% liegt der Füllstand allerdings deutlich niedriger als in den vergangenen Jahren. Zuletzt waren deshalb Zweifel aufgekommen, ob die Vorräte bis zum Frühjahr ausreichen. Timo Wiesner, Redaktion.
1: Saudi-Arabien hat nach Drohnenangriffen eine wichtige Ölpipeline abgeschaltet.
3: Nach Angaben des Irak gingen die Angriffe von irakischem Gebiet aus, mehrere Menschen wurden verletzt. Die Pipeline verbindet den Persischen Golf mit dem Roten Meer und ist derzeit besonders wichtig, weil sie die Straße von Hormus umgeht. Durch die Abschaltung könnten die saudischen Ölexporte weiter sinken. Damit könnten auch die Ölpreise und in der Folge die Benzinpreise in Deutschland weiter steigen. Ulrike Klein, Redaktion.
1: Die Ergebnisse in der ersten Fußball-Bundesliga: Mainz, Eintracht Frankfurt 1:3, Dortmund SC Paderborn 3:0, Hoffenheim, VfB Stuttgart 2:1, Freiburg Mönchengladbach 5:0 und Augsburg spielte gegen Leverkusen 2:2. Die aktuellen Temperaturen in Berlin mit am Alex und in Potsdam im holländischen Viertel 19 Grad. Morgen dominieren meist dichte Wolken, aus denen Regen nach Südosten abzieht, bevor nur noch gelegentlich Schauer folgen. Temperaturen zwischen 19 und 21 Grad.
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1: Ich bin Felix Becker. In Berlin ist erneut auf Geschäfte geschossen worden. Am Tempelhofer Damm wurden heute mehrere Einschusslöcher an einem Friseursalon und einem benachbarten Geschäft entdeckt. Verletzt wurde niemand. Eine unbekannte Person soll vom Tatort geflüchtet sein. Wegen ähnlicher Fälle in den vergangenen Monaten ermittelt die Berliner Polizei bereits mit einer Sondereinheit. Angesichts der hohen Preise an den Tankstellen werden die Forderungen nach einem Spritpreisdeckel lauter. Brandenburgs Ministerpräsident Woidke kritisiert, dass Mineralölkonzerne hohe Gewinne machten, während Millionen Pendler unter den gestiegenen Preisen litten. Auch Linken-Chefin Schwertner fordert, zusätzliche Gewinne der Ölkonzerne abzuschöpfen und Menschen mit kleinen und mittleren Einkommen zu entlasten. Die Bundesnetzagentur sieht die Gasversorgung für den kommenden Winter als gesichert an.
2: Nach Angaben von Behördenchef Müller ist schon jetzt etwas mehr Gas gespeichert, als im gesamten vergangenen Winterhalbjahr entnommen wurde. Zudem könne in den kommenden Wochen weiter Gas eingespeichert werden. Mit gut 55% liegt der Füllstand allerdings deutlich niedriger als in den vergangenen Jahren. Zuletzt waren deshalb Zweifel aufgekommen, ob die Vorräte bis zum Frühjahr ausreichen. Timo Wiesner, Redaktion.
1: Saudi-Arabien hat nach Drohnenangriffen eine wichtige Ölpipeline abgeschaltet.
3: Nach Angaben des Irak gingen die Angriffe von irakischem Gebiet aus, mehrere Menschen wurden verletzt. Die Pipeline verbindet den Persischen Golf mit dem Roten Meer und ist derzeit besonders wichtig, weil sie die Straße von Hormus umgeht. Durch die Abschaltung könnten die saudischen Ölexporte weiter sinken. Damit könnten auch die Ölpreise und in der Folge die Benzinpreise in Deutschland weiter steigen. Ulrike Klein, Redaktion.
1: Die Ergebnisse in der ersten Fußball-Bundesliga: Mainz, Eintracht Frankfurt 1:3, Dortmund SC Paderborn 3:0, Hoffenheim VfB Stuttgart 2:1, Freiburg Mönchengladbach 5:0 und Augsburg spielte gegen Leverkusen 2:2. Die aktuellen Temperaturen in Berlin mit am Alex und in Potsdam im holländischen Viertel 19 Grad. Morgen dominieren meist dichte Wolken, aus denen Regen nach Südosten abzieht, bevor nur noch gelegentlich Schauer folgen. Temperaturen zwischen 19 und 21 Grad.
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1: Ich bin Felix Becker. Die Bundesnetzagentur sieht die Gasversorgung für den kommenden Winter als gesichert an.
2: Nach Angaben von Behördenchef Müller ist schon jetzt etwas mehr Gas gespeichert, als im gesamten vergangenen Winterhalbjahr entnommen wurde. Zudem könne in den kommenden Wochen weiter Gas eingespeichert werden. Mit gut 55% liegt der Füllstand allerdings deutlich niedriger als in den vergangenen Jahren. Zuletzt waren deshalb Zweifel aufgekommen, ob die Vorräte bis zum Frühjahr ausreichen. Timo Wiesner, Redaktion.
1: Saudi-Arabien hat nach Drohnenangriffen eine wichtige Ölpipeline abgeschaltet.
3: Nach Angaben des Irak gingen die Angriffe von irakischem Gebiet aus, mehrere Menschen wurden verletzt. Die Pipeline verbindet den Persischen Golf mit dem Roten Meer und ist derzeit besonders wichtig, weil sie die Straße von Hormus umgeht. Durch die Abschaltung könnten die saudischen Ölexporte weiter sinken. Damit könnten auch die Ölpreise und in der Folge die Benzinpreise in Deutschland weiter steigen. Ulrike Klein, Redaktion.
1: Nach der Landtagswahl in Sachsen-Anhalt wächst der Druck auf die schwarz-rote Bundesregierung. SPD-Generalsekretär Klüssendorf fordert mehr Willen zur Veränderung. Auch in der CDU hält die Kritik an Kanzler Merz an. In Mecklenburg-Vorpommern fürchtet die Partei angesichts von nur noch 7% in Umfragen sogar um den Einzug in den Landtag. CDU-Fraktionsvize Reinhardt macht dafür auch die Bundesregierung verantwortlich, die der Partei derzeit keinen Rückenwind gebe. Immer mehr Kinder und Jugendliche leiden unter Schlafproblemen. Laut einer Umfrage der Krankenkasse DRK schläft fast jeder zweite Schüler zwischen der 5. und 10. Klasse schlecht. Drei Viertel fühlen sich mindestens einmal pro Woche erschöpft. Die DRK warnt, dass Schlafmangel und Erschöpfung auch das Lernen und die schulischen Leistungen beeinträchtigen können. Die Ergebnisse in der ersten Fußball-Bundesliga: Mainz, Eintracht Frankfurt 1:3, Dortmund SC Paderborn 3:0, Hoffenheim, VfB Stuttgart 2:1, Freiburg Mönchengladbach 5:0 und Augsburg spielte gegen Leverkusen 2:2. Die aktuellen Temperaturen in Berlin mit Tam Alex und in Potsdam im holländischen Viertel 19 Grad. Morgen dominieren meist dichte Wolken, aus denen Regen nach Südosten abzieht, bevor nur noch gelegentlich Schauer folgen. Temperaturen zwischen 19 und 21 Grad.
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